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1: Wir haben Donnerstag, den 6. August 2026. Es ist 11:02 und so ein bisschen was vom Keks. 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
1: Von 11 bis 13 Uhr heißt es hier wieder Connys Musikkantine und es gibt natürlich eure aktuellen Tageshoroskope, eure Musikwünsche und einfach richtig viel gute Musik. Am Mikrofon ist für euch bis 13 Uhr eure Conny.

Wie geht das Ganze mit dem Musikwünschen hier bei Radio FFR? 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

Und da sind wir dann auch schon bei den tiefen, entspannten für heute angekommen. Wie sagte ich immer wieder, wem es gefahrlos möglich ist, der lehnt sich jetzt mal ganz entspannt zurück auf seinen Stuhl, Küchenstuhl, Bürostuhl, auf dem Sessel, auf dem Sofa, wo auch immer ihr euch gerade so ganz gemütlich niedergelassen habt. Schließt für einen kleinen Moment die Augen, holt einmal ganz tief Luft und dann ihr merkt sofort, das tut so gut und entspannt, genauso wie das etwas kühlere Wetter.

Und natürlich gibt es auch hier wieder den Blick hier aus dem Studiofenster in Lehrte. Ja, was soll ich sagen? Es ist sonnig, ja, es hat ein bisschen Wolken, mal mehr, mal weniger, aber das Ganze bei erträglichen 22 Grad. 24 sollen es heute noch werden. Da kann man doch mal wieder durchatmen.

Naja, und der Marcel Lewis schreibt mir auch gerade, Wetter ist erträglicher. Find ich auch, so kann man das doch aushalten. Das ist sonst nicht so schön gewesen mit über 30 Grad. Nee, nee.

Und wir begeben uns hier und heute natürlich auch wieder auf unsere Wetterreise durch das Sendegebiet von Radio FFR. Wie ist denn so das Wetter bei euch da draußen? Ja, und wir fangen natürlich an in Österreich, so wie wir es gewohnt sind, beim lieben Kollegen Fred in Bruck am Großglockner. Ja, und er hat mir geschrieben: Guten Morgen, liebe Conny. Wir in Bruck haben gerade 22 Grad bei klarem Himmel und Sonne. Es soll Gewitter geben und angeblich sind es am Nachmittag noch 24 Grad, am Abend 15 Grad. Gut so, dann kann ich in Ruhe Fußball gucken. Fußball mitten in der Woche im Sommer? Habe ich da wieder irgendwas verpasst? Ich glaube nicht. Ohne dass mir bei jeder Aufregung gleich zu heiß wird. Ja, aufregen sollte man sich sowieso nicht, lieber Fred. Man kann das Ganze ja nicht ändern. Dann nützt das Aufregen auch nichts. Heiß wird es uns sowieso, wenn wir die liebe Conny hören. Ja, ja. Die immer so lieb ist. Ich weiß ja nicht.

Ja, und dann ziehen wir uns mal vorne Bruck am Großglockner so eine virtuell gedachte senkrechte Linie einmal der Länge nach durch Deutschland durch und haben unsere erste Wetterstation, ja, am südlichsten bei unserer lieben Sigi. Ja, und sie hat mir heute Morgen schon früh geschrieben, ja, nicht nur einen mega tollen Musikwunsch, sondern auch den Wetterbericht. Einen schönen guten Morgen, liebe Conny. Angenehme 19 Grad zurzeit. 24 sollen es noch werden. Ja, ein schönen Tag. Ja, so kann man es aushalten, nicht wahr, Sigi? Ja, man geht nicht gleich kaputt am frühen Morgen. Es ist herrlich.

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1: Ja, unsere nächste Wetterstation ist beim lieben Sascha Tanski. Den hört ihr hier jeden Freitag um 17 Uhr. Dann öffnet er seinen Radioladen für euch. Und am Samstag, ja, gibt's Vergnügen mit Sascha. Das Samstagsvergnügen mit Sascha Tanski um 15 Uhr. Ja, und Sascha und der liebe Marcel Lewis, die wohnen gar nicht so weit auseinander. Ne? So fast in Ruf- und Winkweite. Der Sascha hat mir geschrieben, ja, hallo Conny, Erkelenz, stark bewölkt, angenehm, 21 Grad. Ja, so kann man es aushalten. Ne? Ich glaube, so lässt sich's aushalten, ja.

Ja, und dann kommen wir natürlich noch zum Jürgen aus Magdeburg. Ja, kurz vor 8 war der schon im Chat und hat mir den Wetterbericht geschickt. Finde ich super. Ja, wenn man dann nicht kann, wenn ich sende, weil man irgendwelche Verpflichtungen hat, ist das völlig in Ordnung, mir das auch morgens früh schon reinzutipseln. Hauptsache, ich hab's, ne? Richtig so, Jürgen. Ja, guten Morgen, meine liebe Conny. Ja, der Jürgen hatte heute Morgen dann wohl erstmal versucht, so einen ellenlangen Text in den Chat zu schicken. Das geht natürlich nicht. Das ist ja keine Mail oder so, weil es ist ein Chat. Naja, jetzt schreibe ich alles nicht nochmal. Alles Geschriebene weg. Oh, ja, Wetter in Magdeburg. Jetzt kommen wir zum eigentlich wichtigen Jahr. Leicht bewölkt, etwas windig ist es auch. 22 Grad, soll noch bis 27 Grad klettern. Nicht so warm wie gestern. Dann schicke ich noch liebe Grüße in die Runde und habt einen schönen Donnerstag. Den wünschen wir dir, lieber Jürgen, und deiner lieben Annette natürlich auch einen wunderschönen Donnerstag nach Magdeburg. Sunshine.

Ja, das war's dann auch schon mit den Wetterberichten aus dem Sendegebiet hier von Radio FFR, sodass wir zur Musik übergehen können, und zwar natürlich zum Vorab-Musikwunsch von unserer herzallerliebsten Sigi. Und ich habe mich heute Morgen so über diesen Musikwunsch gefreut. Ein toller Song. In der Version mit der Interpretin leider viel zu selten gehört, und er ist einfach wunderschön, ja? Debbie Boone und You Light Up My Life. Wunderschön. Genießt es einfach. 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

Ja, so ein schöner Titel. Und da habe ich mir gedacht, ja, Sascha und Kelly stellen mich hier wieder auf die Probe. Kelly könnte ja, aber Sascha, sagt mir ja nun mal so, ja nicht, so absolut gar nichts, aber ich gehe mal suchen, aber währenddessen kriegt ihr noch so einen richtig tollen Titel.

Ja, der Sascha hilft mir gerade ein bisschen auf die Sprünge. Ich hab den Titel aber trotzdem nicht. Ey, muss ich mal auf ganzer Linie passen. Ja, der Sascha hätte sich gewünscht gehabt, Angela. Tammy, das Märchen, das Mädchen, denke ich mal. Das Mädchen vom Hausboot. Im Moment muss ich da noch komplett passen. Tut mir ja im Moment wirklich leid, aber vielleicht kriege ich ja noch was hin im Laufe der Sendung. Ich habe keine Ahnung. Ich muss erst mal suchen gehen. So, und da war die Kelly da. Kelly, auch dein Titel, so wie du dir den gewünscht hast, gibt es wahrscheinlich nicht. Denn ich habe selbst Papa Google und Tante KI gefragt. Und die sagen beide, Nielsen Brothers, nope, das war Margot Eskins und ja, noch ein anderer. Er fällt Manfred Sauer, glaube ich, die den Titel gesungen haben, aber so, ne? Nielsen Brothers sagen die im Moment noch, nö. Deswegen Christen von Margot Eskins. Liebe Grüße zurück.

Ja, ich habe Margot Atkins dann genutzt, um weiter zu forschen, so von wegen Tammy und so, ne? Das Original, hat der Sascha noch geschrieben, käme von Debbie Reynolds. Ja, mit Original, das ist immer so, ne? Da kann ich dann meistens mit dienen. Also, probieren wir das Ganze doch mal mit dem Original von Debbie Reynolds und Tammy.

Ja, wenn es dann so die ganz alten Schinken sind, da bin ich dann manchmal, bin ich ganz ehrlich, ein bisschen mit überfordert. Ich finde die zwar alle wunderbar, ein paar habe ich auch, aber so diese... wird dann bei mir schwierig, da bin ich ganz ehrlich. So, jetzt, was aber nicht schwierig wird, sind die Horoskope. Und da sollte man mal so langsam mit anfangen. Und da gibt es natürlich als erstes, so wie wir es gewohnt sind, die Widder. Bei denen steht heute Venuswechsel. Mit dem Mond im Stier sind sie nicht gerade der Überflieger heute. Sie brauchen Geduld. Bei Terminen kann sich etwas verzögern. Nachmittags Venus steht ab heute in ihrem Partnerhaus. Das Bedürfnis nach Nähe zu Menschen, die ihnen sehr am Herzen liegen, ist groß. Abends ihnen geht ein Licht auf. Sie realisieren etwas und sind erstaunt. Und die Stiere, bei denen steht heute ihr bester Tag. Heute stellen ihnen die Sterne eine großartige Möglichkeit zur Verfügung. Sie kommen einfach besser an in der Welt. Nachmittags. Sie erzeugen heute einfach mehr Aufmerksamkeit. Ganz egal, wo sie auftauchen, sich eventuell vorstellen oder was auch immer. Abends, ihre Energie trägt sie und lässt sie auch wunderbare Erlebnisse haben. Ach ja, auch so heute auf Westerland müsste schön sein, ne? Angenehme Temperaturen, bisschen Wind.

Die nächsten zwei aktuellen Tageshoroskope, das sind die Zwillinge und die Krebse. Bei den Zwillingen steht heute Venuswechsel. Der Mond steht im Stier und ist für sie nicht so ideal. Die Energie schwächt sie. Sie brauchen für alles etwas länger als sonst. Nachmittags. Venus wechselt in das Zeichen Waage und versorgt sie mit liebevollen Energien. Liebe bereichert ihr Leben. Abends. Sie lieben es heute, neue Kochrezepte auszuprobieren. Und die Krebse, bei denen steht heute ihr bester Tag. Der Mond im Stier ist für sie sehr günstig. Sie werden spüren, dass sich manch knifflige Situation einfach fügt. Nachmittags gut möglich auch, es taucht jemand auf, der ihnen heute wirklich einen wertvollen Tipp gibt. Abends mit diesem Tag können sie wirklich zufrieden sein. Lassen sie es jetzt aber auch gut sein. Ja, gut sein lasse ich es nicht. Ich habe noch ein paar Horoskope natürlich für euch über. Aber wir gucken mal kurz auf die Geburtstagskinder. Nessa Barrett hat heute Geburtstag. Sie ist US-amerikanische Sängerin und heute 24 Jahre alt geworden. 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

Unser nächstes Geburtstagskind für heute ist Gary Halliwell. Sie ist britische Sängerin, ja, wir kennen sie von den Spice Girls. Und sie ist heute 54 Jahre alt geworden.

Ein Geburtstagskind hätte ich noch für euch. Leider ist sie nicht mehr unter uns. Es ist Monika Amorell. Sie war Schweizer Schlagersängerin. Sie wurde am 6. August 1953 geboren und verstarb 2008 im Alter von 54 Jahren.

ja, das waren sie dann aber auch. Die Geburtstagskinder von heute, das ging fix. Wisst ihr, was nachher noch fixer geht? Die kuriosen Feiertage. Da freue ich mich schon richtig drauf. Das geht. Jetzt aber erst einmal die aktuellen Tageshoroskope. Die Löwen sind dran und die Jungfrauen. Bei den Löwen steht heute auch Venuswechsel. Alles ist heute richtig schwierig. Wundern Sie sich nicht, wenn Sie nervlich angeschlagen sind. Nachmittag, Sie sind nicht gerade gut gelaunt. Alles scheint gegen Sie zu sein, aber der Schein trügt. Venus sorgt für eine Auflockerung. Die Liebe sorgt für Überraschungen. Abends, Sie brauchen Zeit für sich. Und Jungfrauen, bei denen steht heute ihr bester Tag. Mit dem Mond im Stier geht ihnen vieles leicht von der Hand. Sie schaffen eine Menge mehr, als sie sich vorgenommen haben. Nachmittags. Termine verlaufen zu ihrer Zufriedenheit. Sie haben eine Menge vorzubringen und kommen gut mit ihren Vorschlägen an. Abends. Sie freuen sich auf einen gemütlichen Feierabend.

0: Der Blick auf die Uhr sagt uns, es ist 12 Uhr. Ihr hört Radio FFR, Connys Musikkantine. Noch bis 13 Uhr für euch und eher eure Conny. Was gibt es in der nächsten Stunde? Ich habe natürlich noch 6 aktuelle Tageshoroskope für euch. Ich habe, wenn ihr mögt, den einen oder anderen Musikwunsch von eurer Seite aus. Und natürlich schauen wir gleich mal auf die kuriosen Feiertage von heute. Die haben es heute in sich. Der kürzeste Titel ist 41 Sekunden lang und der längste 3,39. Und dazwischen ist so ziemlich alles vertreten. Und das bei 4, ne? Ja, zuvor gibt es aber einen Programmhinweis fürs Wochenende. Und Udo Jürgens.
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0: Ja, warum das wohl eins meiner Lieblingslieder von Udo Jürgens ist. Passt da aber heute irgendwie so schön da rein. So, jetzt kommen wir aber zu den kuriosen Feiertagen von heute. Der erste ist gleich auch mal das kürzeste. Es ist halt nicht länger. Klatsch und Tratsch-Tag ist heute. Klatsch und Tratsch. Ich habe nur einen Titel gefunden.
1: Society. 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

Das war's dann auch, der Klatsch und Tratsch. So kurz finde ich gar nicht mehr so schlecht, ne? Root Beer Float Tag. Ja, Root Beer kriegen wir hin.

0: Root Beer.
1: Kann ich das auch? Ach ja, ich liebe die kuriosen Feiertage, was da so an Titeln immer bei rumkommt. Ist ja schon irgendwie spannend, ja. Tag des frischen Atem ist heute. Ja, ich bekenne mich schuldig.

Naja, Helene Fischer und atemlos durch die Nacht. Ja, wir können dann auch durch den Tag, ne? Der letzte kuriose Feiertag, ja, ist auch wieder so ein Special-Titel, ne? Wackel mit den Zehentag. Ja, 10 kleine Finger und Zehen. Ja, Zehen.

Ja, das waren sie dann auch, die kuriosen Feiertage von heute. Ja, weiter geht's hier mit Musik und ich habe natürlich noch ein paar Horoskope für euch.

ja, da kommt man doch ins Träumen und ans Schwärmen. Und ja, wenn das Wetter dann nicht so heiß ist, ja, so. Ich finde das Wetter heute ja richtig schön. Da würde ich dann auch gerne mal irgendwo wieder so auf eine Insel, egal welche. Ja, wenn ihr den Krach im Hintergrund ein bisschen hört, ich habe natürlich das Fenster auf und leider nicht ganz weit von mir entfernt eine größere Baustelle. Ich kann das leider nicht ändern. Ich kann das Fenster zumachen, dann macht sie irgendwann Klock und die Colli war weg. Also, ertragt es mit mir. Die aktuellen Tageshoroskope, die Wagen sind dran. Auch bei denen steht heute Venuswechsel. Heute sollten Sie auf Ihre Ernährung achten. Beginnen Sie den Tag mit einem Müsli und frisch gepressten Säften. Stellen Sie sich einen Ernährungsplan zusammen. Nachmittags, Venus wechselt in Ihr Zeichen. Da ist sie in bester Stellung und kann sich wunderbar entfalten. Sie profitieren sehr davon. Abends, alles ist im grünen Bereich. Und die Skorpione, bei denen steht ihr bester Tag. Mit dem Mond im Zeichen Stier geht es ihnen gut. Sie haben ihre Vorhaben schneller umgesetzt als gedacht. Nachmittags, Singles haben heute gute Chancen auf interessante Begegnungen und auf beflügelnde Flirts. Wer weiß, was daraus werden kann. Abends, sie fühlen sich gut und das sieht man ihnen auch an.

Die nächsten zwei aktuellen Tageshoroskope, das sind die Schützen und die Steinböcke. Bei den Schützen steht heute Venuswechsel. Der Mond steht im Stier und zehrt an ihren Kräften. Sie sind langsamer als sonst und das behagt ihnen so gar nicht. Nachmittags. Venus wechselt in das Zeichen Waage und zeigt sich in Liebesdingen sehr spendabel. In den nächsten Wochen. Wochen, das hat schon mal was. Abends, sie erledigen dann noch ein paar Dinge, aber viel schaffen sie dann nicht mehr. Und die Steinböcke, bei denen steht ihr bester Tag. Der Mond steht im Stier. Und sie können heute vor allem im Team viel leisten. Termine verlaufen zu ihren Gunsten. Sie haben einfach die besseren Argumente. Nachmittags. Sie freuen sich über ein dickes Lob. Ihre Anstrengungen haben sich gelohnt. Abends, ihre Träume sind lebhaft und enthalten wichtige Botschaften.

Und die letzten zwei aktuellen Tageshoroskope von heute, das sind Wassermann und Wasserfrau. Und wie immer, ganz zum Schluss die Fische. Bei Wassermann und Wasserfrau steht auch Venuswechsel. Sie haben tolle Gedanken und sind sich bei einer Idee nicht ganz sicher. Fragen Sie doch einen Freund um Rat. Nachmittags Venus wechselt heute in das Zeichen Waage. Die Liebe zeigt sich die nächsten Wochen von ihrer schönsten Seite. Abends, sie lassen sich nicht unterkriegen, wenn es ein paar Unstimmigkeiten gibt. Und wie immer ganz zum Schluss die Fische. Bei denen steht heute ihr bester Tag. Mit dem Mond im Stier starten sie gut in den Tag. Alles verläuft wunderbar. Sie haben einen guten Lauf. Nachmittagstermine sind schnell hinter sich gebracht. Sie schaffen eine Menge an Arbeit weg. Das verschafft ihnen ein gutes Gefühl. Abends kochen sie gemeinsam mit der Familie ihr Lieblingsgericht. Das waren sie, die aktuellen Tageshoroskope von heute Donnerstag, den 6. August 2026. Ich hoffe, sie haben euch gefallen. Und wenn nicht, tröstet euch, auch nächste Woche gibt's hier wieder neue, frische und aktuelle, wenn's dann wieder heißt, am Dienstag und Donnerstag, Connys Musikkantine.

Und wie immer, so um 10 vor 1 herum, der Blick auf den Sendeplan. Wie geht's heute weiter? Wenn die Conny gleich Feierabend hat, ist natürlich unser Auto-DJ für euch da, der euch vortrefflich unterhalten wird. Und zwar bis 18 Uhr. Von 18 bis 19 Uhr gibt's denn hier Herms Promi Corner, der Music Talk mit Herms Kruse. Dann direkt im Anschluss von 19 bis 21 Uhr die Oldie Show. 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

Und der letzte Blick auf die Uhr sagt mit, das war's dann auch schon wieder für heute. Ich sag Dankeschön fürs Dabeisein, für die tollen Musikwünsche, für die nette Unterhaltung. Es hat wieder so viel Spaß gemacht, 2 Stunden gemeinsam mit euch verbringen zu dürfen. Wir hören uns wieder am Dienstag, wenn es um 11 Uhr wieder heißt, Connys Musikkantine. Bis dahin sage ich Tschüss, Bye-bye und auf Wiederhören. Bleibt oder werdet gesund, eure Conny.

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0: Ich heiße euch recht herzlich willkommen zu Teil 2 des Interviews mit Sönke vom Loki Orchestra hier bei Herms Promi Corner. Auch in dieser Ausgabe sprechen wir weiter ausführlich über sein aktuelles Werk Behind the Reverb. Ich wünsche euch jetzt viel Spaß in der knappen nächsten Stunde mit Sönke. Dann habe ich einer meiner Lieblingssongs vom Album, der ist glaube ich auch mit der längste, 5 Minuten 3, Suddenly. Ich fand diese Instrumentierung, diesen Spannungsbogen, den ihr aufbaut, also zu Anfang nur das Klavier und das Schlagzeug, dann kommt die gepickte Gitarre dazu, dann bricht das ein bisschen auf, dann bricht es wieder ab und zum Schluss, sage ich mal, kommt dann das Orchester, um jetzt den Begriff dann auch wieder nehmen, komplett heraus. Und ich mag diese Spannungsbögen und diese unterschiedlichen, es wird ein bisschen mehr und plötzlich bricht das alles wieder zusammen. Und das ist letztendlich ja auch plötzlich, dann kommt das eine, dann geht's wieder weg, dann kommt das wieder dazu. Wie viel Spaß macht auch sowas? Es ist ja keine klare Struktur, so von wegen Strophe, Strophe, Refrain, Bridge, bla bla bla und dann hast du das, sondern hier sind es, finde ich, viele tolle einzelne Segmente, die zu einem zusammengeführt sind und dann dieses Ergebnis herausstechen. Suddenly, mach da vielleicht so 2, 3 Sätze zu.
1: Ja, das macht wahnsinnig viel Spaß, sowas zu tun, natürlich. Und auch da würde ich gerne nochmal Helge erwähnen, der da auch so auch gerade an diesem Lied irgendwie wirklich maßgeblich Ideen reingegeben hat. Und von dem dann gibt es überall, ja, wie du sagst, ne, eine kleine Gitarre oder hier was aufblitzt oder so. Und plus, es ist auch ein Lied, was tatsächlich live hier entstanden ist im Studio. Also nicht geschrieben. Geschrieben habe ich es alleine am Klavier, aber wir haben es live zusammen eingespielt. Klavier und Schlagzeug und Bass hier einfach in einem Raum, was sonst aufgrund dieser Länge des Zeitraums auch eher nicht passiert ist, weil wir so viel gebastelt haben, ist es eher nacheinander aufgenommen worden. Aber das ist so ein Lied, was eigentlich als Lied total simpel ist, ne? Also auch harmonisch, glaube ich, es hat hauptsächlich drei und dann manchmal im Refrain, glaube ich, einen vierten Akkord oder so. Aber es ist super simpel eigentlich. Die Melodie wiederholt sich die ganze Zeit. Es hat so was ganz Selbsterklärendes und dadurch für mich Beruhigendes. Ist aber auch was, wo ich zum Beispiel gar nicht sicher war, ob es gut genug ist. Zum Beispiel, deswegen freue ich mich gerade, dass du es herausstellst. War so für mich, ich finde es schön, als ich es geschrieben habe, aber ich wusste gar nicht, ob es interessant genug ist oder so. Aber das ist schön, dass es dir so geht, ja.
0: Also das muss ich ganz ehrlich sagen. Also ich nehme es jetzt mal sozusagen rein als Anspieltipp für jemanden, der sowas mag, dass auch eben wie in der Klassik diese Leitmotive immer wieder auftauchen und drumherum es trotzdem immer ein bisschen anders ist. Und sowas mag ich sehr, sehr gerne.

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1: Ich würde gerne nochmal zu dem einen Song zurückkommen, Maybe Words, den ihr auch als Single veröffentlicht habt. Und zwar passend eher zu dem Video, weil du ja sagtest, so, du wohnst im absoluten Nichts. Das habt ihr dann ja bildlich so ein bisschen auch nochmal rübergebracht, an der Pier am Hafen mit dem Wohnmobil, dann das Klavier auf der Wiese. Das ist relativ windig. Ich fand es einfach schön, weil es irgendwie passte, diese Atmosphäre, die ihr da rübergebracht habt, filmisch auch. Bist du auch immer noch so ein Fan, Videos zu machen? Das ist ja nun echt low budget, das sieht man ja auch. Da ist ja nichts Großartiges mit Greenscreen oder sonst irgendwas, sondern das sind ja wirkliche Aufnahmen, wahrscheinlich bei dir aus der Nähe irgendwo. Aber Videos sind für dich immer noch, glaube ich, habe ich so den Eindruck, weil es ja zu vielen Songs auf Videos gibt, haben schon einen gewissen Stellenwert. Wobei man ja im Musikbusiness eigentlich so insgesamt eher feststellt, dass diese Art der Videos sich verlagern auf diese TikTok 15 Sekunden oder Reels oder was auch immer, also nur kurz und knapp und nicht mehr eine bildliche Aufmerksamkeit erschaffen wird über einen ganzen Song, der 3 oder 4 Minuten oder so geht. War dir oder euch das auch wichtig, das jetzt als Beispiel Maybe Words das zu transportieren?
0: Ja, auf jeden Fall. Also es ist in der Musik genauso hörbar, finde ich, dass da jetzt nicht ein TikTok-Format gemacht wird und dass die da sofort mit dem

anfangen müssen, um irgendwie Hits zu sein oder so. Interessiert mich alles überhaupt gar nicht. Darum geht es nicht. Das Videoformat hat was, ich empfinde es als was ähnlich Entschleunigendes. Und ich merke auch, dass sich auch Leute darüber freuen. Und was erstmal nicht der Anreiz war, es zu tun, sondern einfach der Musik ihren Raum zu geben, den sie halt braucht. Das war bei Topos früher eigentlich auch schon immer ein bisschen so, dass Leute haben, ich habe ganz, ganz oft gehört, dass ich Lieder schreibe für die Leute, okay, das muss ich dann 2, 3, 4 Mal hören. Dann habe ich es irgendwie, dann kommt es an. Irgendwie, ne, ich schreibe anscheinend nicht so in your face mäßig, sondern es braucht immer mal. Es ist halt auch low key so, ne, irgendwie, das passt irgendwie. Das ist ein bisschen, es braucht die Ruhe, es braucht ein bisschen Zeit, es braucht ein bisschen Beschäftigung damit. Kann das auch im Hintergrund hören, ganz bestimmt. Mann, das ist jetzt, so ist es nicht gemeint, aber ich merke, dass es mir selber ja auch total gut tut, mich mit sowas zu beschäftigen und jetzt nicht nur durch Instagram Reels zu scrollen. Da bin ich auch extrem anfällig für, was extrem nervig ist und wo ich immer versuche, mich von abzuhalten. Und ich merke dann durch die Resonanz der Leute, dass sich viele darüber freuen. Oder ich schreibe auch ein Newsletter in ganz unregelmäßigen Abständen, aber genau aus diesem Grund, weil ein Instagram-Post gar nicht die Plattform und die Zeit und Ruhe bietet, die ich brauche, um eigentlich wirklich was zu erzählen, sozusagen. Und das kann eine E-Mail halt viel mehr. Das merke ich, im Konsum ist es ja genauso. Du liest ja eine E-Mail mit viel mehr Ruhe, als wenn du so zack, zack, zack, wann kommt der nächste Post? So durch den Feed scrollst. Das ist ein anderes Format. Und diese Insta, bei TikTok bin ich sowieso nicht, da bin ich wirklich einfach zu langsam für. Da komme ich nicht mit. Aber Instagram, das ist für mich eine wichtige Plattform und es ist aber eine Art Werbung, um dann irgendwo zu zeigen, gut, aber hier kannst du jetzt, ne, hier kannst du das Produkt oder das Lied oder das Video in Gänze sozusagen konsumieren. So, aber das ist, ja. Diese Algorithmen sind nicht, die mögen keine Musik wie meine, glaube ich. Aber es ist auch okay. Ich mag ja auch die Algorithmen nicht, deswegen.

0: Dann würde ich ganz gerne noch den einen Song aufgreifen. Ich hoffe, ich liege jetzt nicht falsch. Das ist der Auftaktsong von dem Album In Your Heart Again. Ich habe mir das Album 3, 4 Mal angehört und habe dann so für mich gedacht, weil es ja der Auftaktsong war. Es hat für mich, auch wenn ich die Sachen bei Insta so von dir gelesen habe, so ein bisschen das Sinnbild wiedergespiegelt, dass du wieder da bist. Also sozusagen jetzt auf mich dann auch bezogen, dass du mit deiner Musik in meinem Herzen wieder angekommen bist, um das jetzt mal so ein bisschen bildlich zu beschreiben. Ich weiß ja selber aus eigener Erfahrung, dass es immer ein bisschen, naja, Diskussion nicht, aber manchmal weiß man von vornherein, das ist der Auftaktsong, also das Intro in Anführungsstrichen in das Album. So war es bei uns jedenfalls die 2 Male immer, dass wir uns relativ klar war, was ist der erste Song. Bei anderen weiß ich auch, dass es immer mal eine Diskussion gibt mit der Plattenfirma oder der Promo-Abteilung, so, ah, nee, dann doch lieber dieses oder jenes. War das von vornherein klar, dass In Your Heart Again auch der erste Song vom Album wird?
1: Nee, gar nicht. Also von vornherein gar nicht. Als ich es geschrieben habe, hat es eigentlich einen ganz persönlichen Bezug, wo es eher um eine Freundschaft ging, sozusagen, die sich auseinanderentwickelt hat, ein bisschen. Und das ein bisschen überspitzt formuliert, sozusagen, und ein bisschen ironisch auch. Und dann, ich glaube, es war aber irgendwann, während ich das eingesungen habe, also relativ schon am Ende des Prozesses, eigentlich so das Playback stand größtenteils und dann habe ich hier mit dem Mikro gestanden und habe das Lied gesungen und dann ist es uns zum ersten Mal aufgefallen. Dann haben also Helge und ich, ne, haben wir drüber gesprochen und dann ist es uns das aufgefallen und ich glaube, er sagte, das ist dir das eigentlich klar, dass du auch zu einem Publikum singen könntest? Das ist I Wanna Be In Your Heart Again und so Behind the Door, I Expected More. Ja, und dass das sozusagen ein bisschen deine, du könntest da so auf so einer Bühne stehen und das an zu Leuten singen. Und das hat mir extrem gut gefallen irgendwie. Das hatte ich bis dahin gar nicht so gesehen. Für mich war es immer so ein Ich-Du-Song, so zwei Leute. Aber naja, als das auffiel, hat es mich irgendwie nicht mehr losgelassen. Und ich fand das irgendwie dann genauso schön eigentlich. Und dann war es für mich relativ klar, dass es das ist, aber überhaupt nie in Stein gemeißelt. Aber es war immer so ein Gedanke, ja, das ist eine schöne erste, Hallo, hier bin ich wieder, Message sozusagen. Aber bis zuletzt wurde da ganz viel rumgewürfelt mit der Reihenfolge. Ist ein ganz, ganz kompliziertes Thema immer, finde ich. Deswegen, das war nicht in Stein gemeißelt, selbst als ich die Idee gut fand, sozusagen. Aber ich bin froh, dass sich das durchsetzen konnte. Ja,
0: Und
1: das
0: das
1: ist
0: hat ja
1: irgendwie,
0: bei
1: es
0: mir
1: ergibt
0: dann,
1: sich.
0: hast ja bei mir dann auch gewirkt. Hast ja zwar
1: Ja.
0: gehört, ne?
1: Schön, sehr gut.

0: Also ich komme ja auf jeden Fall noch aus einer Zeit, wo es eben haptische Produkte gab. CDs war natürlich eher so der zweite Schritt. Ich komme ja noch aus der Vinyl-Single-Vinyl-Zeit insgesamt und eben auch dann die CDs. Ihr habt oder du hast ja letztendlich auch ein paar Vinylscheiben pressen lassen. War dir das auch wichtig, was Haptisches zu haben für die Auftritte, auch vor allen Dingen in dem Format, weil da kommt natürlich euer Cover noch besser rüber, als wenn es dann so bei in den Streaming so ganz klein irgendwo in der Ecke kaum zu erkennen ist. Man kann gegebenenfalls das aufklappen, beziehungsweise man kann das Booklet ja auch noch mal ein bisschen größer machen. War dir das wichtig, auch was Haptisches zu haben, auch gerade im Hinblick, weil Vinyl ja so ein, ich sag das jetzt mal, so eine Renaissance erlebt?
1: Ja, das war mir wichtig. Das war mir auch relativ schnell klar, dass ich das machen möchte. In

Erster Linie als Produktform oder als Kunstform, weil ich auch, also bin zwar erst Ende der 80er geboren, aber ich bin trotzdem auch mit Platten aufgewachsen, höre auch zu Hause super gerne Platten immer noch. Das ist für mich, das ist eigentlich ein bisschen, gibt es da Parallelen zum Video oder zum Newsletter oder so, ne? Es hat eine andere Ruhe von, ich lege eine Platte auf und ich muss sie auch in der Mitte mal umdrehen, ein anderes Bewusstsein.

0: dem entspricht, wie ich Musik verstehe, irgendwie auf eine Art, würde ich sagen.
1: Also von daher, liebe Hörerinnen und Hörer, wer Vinyl-Liebhaber ist, kann das gerne über die Homepage oder wie auch immer, irgendwo wird man die Bestellung sicherlich los, dass man sich dann
0: Genau.
1: eine von euch zuschicken lassen kann. Oder wenn ihr irgendwo auftritt, könnt ihr das natürlich wahrscheinlich dann auch vor Ort kaufen. Das wäre sogar noch die
0: Genau.
1: beste Aktion, das Konzert sich anzuhören, die Platte zu kaufen. Und Sönke ist ein
0: Genau.
1: kleines Tickchen glücklicher dann auch wieder an dem Abend.
0: Genau, ja, genau. Ja. Das sind auch tatsächlich die einzigen beiden Wege. Also das Konzert oder der eigene Online-Shop, ne? Also lowkeyorchestra.com, da gibt es das auch. Und da das Ganze ohne Label stattfindet, ist das alles über einen Eigenvertrieb und da gibt es dieses Album.
1: Gut, eine Unterschrift kriegt man sicherlich auch noch, wenn man eine haben will. Das ist wahrscheinlich auch
0: Na
1: nicht das
0: klar.
1: Problem.

0: Sönke, blicken wir mal ein bisschen in die Zukunft. Du hast es vorhin schon gesagt, du willst dir nicht wieder so lange Zeit lassen mit einer Veröffentlichung von neuen Songs von dir. Ich mache das jetzt, fasse das aber jetzt mal so zusammen, ab Herbst 26, so grundsätzlich, was hast du vor, was du schon verraten hast? Gibt es noch irgendwelche anderen Dinge, die du erzählen kannst, die vielleicht nicht dich betreffen, sondern auch Helge, ob der noch irgendwas hat? Also fühl dich frei, ein bisschen was zu erzählen, was in Zukunft vielleicht von dir, von euch zu erwarten ist.
1: Also in Bezug aufs Low-Key Orchestra gibt es im Oktober eine Bandtour. Das heißt, mit einer ganz tollen, mit 4 Leuten extra, einer fünfköpfigen Band sozusagen, fahren wir, ich glaube, es sind knapp 10 Tage durch Deutschland und stellen das Album vor. Dann wird es auch noch danach, arbeiten wir gerade auch noch an einer Solo-Tour, weil ich auch

0: beides liebe, beziehungsweise es könnte auch eine Duo-Tour werden, das ist noch nicht so ganz klar, aber es soll ja auch variabel sein, was das Low-Key Orchestra ist, weil sozusagen eine Band allein logistisch und am Ende des Tages auch finanziell tatsächlich einfach ein anderer Aufriss ist, auch in der Planung. Und dass ich, da ich einfach Bock habe, sehr viele Konzerte zu spielen, möchte ich auch diese Möglichkeit haben, in kleinerer Besetzung unterwegs zu sein. Und das kann, genau, wie gesagt, Solo, Duo, Trio, das wird es alles geben. Wahrscheinlich zu diesem Zeitpunkt der Ausstrahlung wird auch schon viel mehr feststehen und das werde ich dann auch angekündigt haben. Das wird also jetzt, wie gesagt, diese Veröffentlichung des Albums ist ein Anfang für mich, auf den erstmal ganz viel Konzerte und Rumreisen und Leute kennenlernen folgen wird. Es gibt auch Ideen, was weitere Veröffentlichungen angeht. Aber darüber, das macht jetzt noch nicht so richtig Sinn, darüber zu reden. Aber da lohnt es sich auf jeden Fall weiter zu verfolgen, was ich tue. Ob jetzt im Social Media oder im Newsletter oder wo auch immer. Das werde ich dann schon bekannt geben, was da passiert. Gibt auf jeden Fall sehr viele Ideen. Abseits davon, wenn du mich jetzt persönlich fragst, spiele ich auch noch, bin ich auch noch als E-Gitarrist in der Berliner Band Nicht Seattle seit 1,5 Jahren als festes Bandmitglied. Das ist eine deutschsprachige Band und dieses Album kommt im September raus und da sind wir im November. Und das heißt, die zweite Jahreshälfte wird für mich auf gar keinen Fall langweilig. Was dann nächstes Jahr passiert, das müssen dann die Booking-Agenturen entscheiden, wie viel sie uns rumschicken. Aber es werden sozusagen jetzt wieder in zwei Bands, so wie früher mit Torpus und Ove und alles passiert gleichzeitig und ich liebe es.
1: Das freut mich zu hören, dass nach so langer Zeit, in Anführungsstrichen, wir jetzt wieder die Möglichkeiten haben, uns über unser Lieblingsthema Musik zu unterhalten.

0: Jetzt komme ich aber zum Abschluss an der letzten Frage auf was ganz anderes. Wenn du jetzt die Möglichkeit hättest, Sönke, mit einer Zeitmaschine zu reisen, du kommst auch wieder zurück, also du musst da nicht dann bleiben, wo du hin willst. In welche Zeit würdest du gerne reisen? In Zukunft, Vergangenheit oder an irgendeinen Zeitpunkt oder irgendein Ereignis? Was würde dich auf jeden Fall mal reizen, in Anführungsstrichen live das zu leben, zu erleben, zu sehen oder mitzumachen?
1: Das habe ich mich auch schon oft gefragt. Das ist gar nicht so leicht zu beantworten. Das ist ein guter Punkt, dass ich wieder zurück kann, auf jeden Fall. Das habe ich so nämlich noch nie gedacht. Ich habe es immer nur in sehr endgültig gedacht und habe dann auch immer wieder negative Aspekte gefunden. Ich finde aber tatsächlich dadurch, ich glaube, das hat viel mit meiner Kindheitsprägung und auch noch jugendlichen Prägung zu tun, dadurch, dass ich viel in der Plattensammlung meiner Eltern aufgewachsen bin, würde ich wahrscheinlich echt gern mal in die 1960er Jahre eigentlich und ich würde gerne Teil dieser kulturelle Jugendrevolution gerne miterleben. Ich würde gerne die Beatles live sehen. Ich bin ein sehr großer Beatles-Fan und fände das fände ich, glaube ich, toll. Aber wie gesagt, sobald ich da länger als 30 Sekunden drüber nachdenke, merke ich auch, ist es wahrscheinlich auch, es hat auch Vorteile, jetzt 60 Jahre später zu leben. Und deswegen würde ich wahrscheinlich mal aber so ein paar Tage da verbringen wollen und dann wäre ich vielleicht auch wieder froh, im Jetzt zu sein oder so. Also ich glaube, ja, es ist immer eine Kontextfrage und genau deswegen heißt mein Album auch Before the Reverb, um mal einen ganz eleganten Bogen zu schlagen, weil das Reverb sozusagen für mich die Verklärung dieser Vergangenheit ist, wir jetzt jederzeit sozusagen vor dieser Verklärung stehen und eigentlich nur dieser Tag heute zählt sozusagen, um mal jetzt ganz, ganz kurz runterzubrechen, bin ich dann eigentlich doch ganz froh, im Heute zu sein und das gestalten zu können.
0: Wer weiß, was noch alles so passiert, was es an Möglichkeiten gibt, KI, Raumschiff Enterprise, diese ganzen Geschichten kennen wir ja. Wer weiß, wer weiß. Sönke, ich danke dir recht herzlich für deine Zeit, für das Gespräch. Es hat mich tierisch gefreut, dich, wenn auch nur via Bildschirm, wiederzusehen. Ich hoffe, dass wir vielleicht bei dem einen oder anderen Konzert uns dann auch wieder persönlich sehen können. Ich freue mich auf jeden
1: Sehr
0: Fall, dass
1: gerne.
0: du wieder am Start bist. Ganz liebe Grüße an Helge, den ich auch ewig
1: Ja.
0: nicht gesehen habe. Und
1: Ja.
0: ich wünsche euch super viel Spaß bei dem, was kommt. Es ist ein tolles Album, kann ich also jedem wirklich nur empfehlen. Danke, Sönke, dass du mal wieder Gast meiner Sendung warst.
1: Vielen Dank, Herms. Vielen Dank für die Einladung. Es war schön.

Nun ist schon fast wieder Teil 2 des Interviews mit Sönke vom Low-Key Orchestra und seinem aktuellen Album Behind the Reverb bei Herms Promi Corner zu Ende. Das Interview mit Sönke habe ich Ende Mai 2026 geführt. Wer mehr über meinen Gast erfahren möchte, schaut doch einfach mal auf seiner Homepage vorbei, lowkeyorchestra.com oder natürlich auf den sozialen Kanälen. Ich bedanke mich an dieser Stelle recht herzlich bei Sönke für das Gespräch, bei Sarah von Check Your Head für die Unterstützung, sowie natürlich auch bei euch fürs Zuhören und würde mich freuen, wenn ihr auch bei der nächsten Ausgabe wieder dabei seid. Und bis dahin verbleibe ich wie gewohnt mit besten Grüßen, euer Herms Kruse.

0: denn hier ist sie, eure Oldie-Show. Einen wunderschönen guten Abend. Hier ist die Chrissy live aus dem Studio in Ungarn. Und heute gibt es etwas ganz Besonderes. Ich bin zurückgegangen in die Jahrescharts Deutschland 1970. In die Top 10 Auswertung. Und die Auswertungsinfo besagt uns, die Grundlage für die Auswertung, das sind die Single-Charts bzw. Longplay-Charts des jeweiligen Landes, hier für Deutschland. Da bekommt jeder Titel eine bestimmte Anzahl Punkte für die jeweilige Chartposition. Und das Ganze gibt's bei chartsurfer.de. Da gibt es ganz, ganz viele Charts. Und ich bin in eines meiner Lieblingsjahre gegangen, ins Jahr 1970. Und wir fangen von ganz unten an und ich werde nicht alle spielen können, weil es einfach zu viele sind. Mit 10 Punkten, gerade eben gehört. Oh well, Fleetwood Mac. Und 10 Punkte gingen auch an Ma Bellamy von The T-Set. Jingle Jangle von den Archies. Ein kleines Glück von Salvatore Adamo. Und Chris Roberts mit Die Maschen der Mädchen. Und von diesen 10 Punkten werden wir jetzt mal ein bisschen was hören. Hier ist aus den Top 10 Charts des Jahres 1970 die geilste Mucke ever.
1: Welcome to the 70s.

Wir sind heute im Jahr 1970 in den Top 10 des Jahres 1970 und ich fange von hier unten an, die Top 10 Auswertung. Es geht hier ja nach Punkten und unten mit den wenigsten Punkten, das sind die Punkte 10 und da haben wir jetzt gerade gehabt Mabel Ami von T-Set und The Archies gerade mit Jingle Jangle. Deutsche Titel waren natürlich auch jede Menge dabei. Auch ganz unten in der Wertung nichts Negatives, aber sie haben halt nur 10 Punkte bekommen bei dieser Gesamtauswertung. Ein kleines Glück mit Salvatore Adamo, der übrigens kein Franzose ist, nein, er ist Belgier. Und mit dabei, er war einer meiner absoluten Lieblingssänger damals, Chris Roberts, die Maschen der Mädchen. Jetzt also für alle Freunde des deutschen Schlagers. Zwei Top-Hits aus dem Jahre 1970.

Bei ihm war auch jeder Schlager ein Hit, Chris Roberts. Hier, die Maschen der Mädchen. So, die Singlecharts Deutschland, die Jahrescharts, die Hits 1970. Jawohl, es geht weiter nach oben. Platz 45 mit 12 Punkten ist Christian Anders mit dem Titel Geh nicht vorbei. Und das war eine meiner allerersten Schallplatten, die ich bekommen habe. 1970 war ich 7 Jahre alt. Ich bin 63 geboren. Da habe ich die Schallplatte von meiner Oma bekommen. Geh nicht vorbei, ein richtig schöner Kuschelsong. Allerdings hat mir die B-Seite der Single damals schon weitaus besser gefallen. Ich war 7 Jahre alt, ja, ich fand die B-Seite besser. Und das hat sich bis heute nicht geändert. Und darum gibt es jetzt ein kleines Bonbon. Ich spiele die A-Seite und die B-Seite. Und die B-Seite, die knistert richtig, die ist nämlich direkt von Schallplatte. Also nicht jetzt, sondern aufgenommen direkt von Schallplatte. Die liegt nämlich bei mir gut verpackt im Plattenschrank. Jetzt kommt Christian Anders. B-Seite kommt hinterher gleich vor A-Seite. Chrissy, rede nicht so ein Quatsch. Geh nicht vorbei. Der Song von ihm jetzt.

Christian Anders, geh nicht vorbei. Das war die A-Seite der Single. Und hier kommt meine geliebte B-Seite. Hier ist Silvia.

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1: Mit 14 Punkten auf Platz 4, das ist Peter Alexander.

Peter Alexander, jetzt geht's auf Platz 43. Da sind wir schon bei 16 Punkten. Und das sind die Tremaloos mit Me and My Life. Und ich erzähle das wirklich immer gerne, weil ich bin stolz drauf und ich freue mich immer so in jüngeren Jahren. Ich war 21, ich habe die Tremaloos persönlich kennengelernt, genauso wie Dave D, Dozy, Big und Mikko Ditch. Ganz dufte war das mit denen, hat irre viel Spaß gemacht. Und ja, mittlerweile leben auch nicht mehr alle und das ist dann schon fortgeschritten. Mein Gott, ich war 21, mittlerweile bin ich 63, das ist schon verdammt lange her. Aber eine schöne Erinnerung. Sie singen gleich Me and My Life und mit 18 Punkten auf Platz 40 haben wir mehrere Künstler. Nämlich The Equals, Rub It Up, Mighty Joe mit Shocking Blue und Chris Roberts, Ein Mädchen nach Mars. Aber ich habe gesagt, ich werde nicht alle Titel spielen, weil das schaffe ich zeitlich nicht. Ich picke was raus aus den Songs, die ich euch jetzt hier gerade genannt habe. Ich glaube, da ist für jeden was dabei. Hier sind die Tremaloos.

Shocking Blue Mighty Joe. So, wir sind bei den Hits des Jahres 1970. Und ich habe ja gesagt, ich spiele aus zeitlichen Gründen auch, weil ich manche, und unter anderem auch, weil ich manche Künstler nicht doppelt und dreifach immer wieder spielen möchte, kann ich alle Hits nicht durchspielen. Jetzt wäre dran ein Mädchen nach Mars mit Chris Roberts mit 18 Punkten. Den lassen wir weg, den haben wir schon mal gehabt. Wir gehen weiter zu den Bee Gees. Ayo, ayo, ein toller Titel. Am 1.5.1970 eingestiegen in die Charts und Platz 38 mit 20 Punkten teilen sie sich mit Groovin' with Mr. Blow von Mr. Blow. Und den möchte ich auch spielen, weil der ist nicht so bekannt. Und ja, darum werden wir den dann hinterher auch gleich spielen. Nee, der sollte ja nicht, der nächste sollte. Moment.

Ja, jetzt wissen wir alle, was dahinter steckt. Mr. Blow, Groovin' with Mr. Blow. Wir haben bestimmt diesen Titel schon 100-mal gehört und keiner weiß, wie er heißt. Das ist nicht selten bei diesen alten Dingern. Wir machen hier gleich flott weiter. Mit 24 Punkten auf Platz 37, Barfuß im Regen, Michael Holm. Und dann geht's weiter mit den 26er Punkten. Da haben wir The Witch mit den Rattles, Let's Work Together von Kennedy, American Woman von The Guess Who. Jawohl, und ihr lasst euch überraschen, welche Songs ich davon ausgesucht habe.

Die Hexe war das, The Witch, die Rattles. Ich glaube, damals war Achim Reichel noch dabei, 1970. Ganz genau weiß ich nicht, aber ich denke schon. Jetzt geht's weiter hier, Schlag auf Schlag, nochmal ganz kurz. Ich rede hier immer von Punkten und von Plätzen, Auswertungsinfo dazu. Beim Chartsurfer.de, da gibt's Charts aus ganz vielen Jahrzehnten. Und da gibt es auch so, wie die Charts aufgebaut sind. Nochmal die Grundlage, das sind die Auswertungen der Single-Charts, Longplay-Charts des jeweiligen Landes. Jeder Titel bekommt eine bestimmte Anzahl Punkte für die jeweilige Chartposition. Und dann werden die Punkte verteilt, die Top 100-Auswertung, die Top 10-Auswertung, die Top 40. Ich bin bei den Top 10 und dann gibt es dann 10 Punkte, 9 Punkte, 8 Punkte und so weiter. Es ist praktisch wie beim Eurovision Song Contest. Das ist unheimlich kompliziert, glaube ich, aber einigermaßen verständlich. So, auf Rang 34, da sind wir jetzt, da haben wir gerade die Rattles gehört. Und dann habe ich ausgesucht Let's Work Together von Kenneth Heath. Und wir springen dann gleich weiter zu Platz 29. Immerhin mit 30 Punkten haben wir dort unter anderem Shocking Blue.

Immer noch ein Hammer-Titel, Shocking Blue mit Venus. So, wir sind bei der Platz 29, die 30 Punkte, Leute, sag ich mal so. Und da gibt's jetzt was richtig Cooles, nämlich Creedence Clearwater Revival mit Traveling Band. Da geht's so richtig rein. Und danach Howard Carpendale. 1970 war das. Das schöne Mädchen von Seite 1. Und noch einen wunderbaren Titel von Dana. All Kinds of Everything. Ein Eurovision Song Contest Gewinner. 1970 war das. Das sind die nächsten drei Titel. Heute kriegt ihr ganz viel Musik zu hören, nicht zu viel Gerede, weil es sind einfach wunderbare Titel, die uns das Jahr 1970 gebracht hat.

Dana All Kinds of Everything. Jetzt haben wir wieder zwei deutsche Künstler mit deutschen Titeln natürlich. Und das ist Platz 27 mit jeweils, mit 34 Punkten und danach mit 38 Punkten. Wir haben Peter Maffay, Du bist anders. Und Dalia Lavi fragt, oh, wann kommst du? Auf Platz 26. Der Herr Maffay teilt sich den Platz 27 mit den Minstrels aus der Schweiz mit Grazie wohl, Frau Stirnima. Den spielen wir heute nicht. Heute haben wir keine Volksmusiksendung. Nein, ich musste mir einfach ein paar Songs aussuchen, weil die Liste ist so lang. Die kann ich nicht alle in 2 Stunden spielen. Darum habe ich mich jetzt wieder für 2 deutsche Titel entschieden. Und ich weiß, das wird euch gefallen.

So, und hier geht's flott weiter. Ich habe mittlerweile die Liste jetzt gestrichen, die Songs, die raus sind, weil ich habe ja gesagt, alle kann ich nicht spielen. Wir hätten jetzt auf Platz 25 Come Together von den Beatles. Keine Angst, Beatles-Fans, die kommen nachher noch. Und wir gehen zu Platz 24 mit 42 Punkten. Ein wunderschöner Titel, der muss dabei sein. Simon & Garfunkel mit Bridge Over Troubled Water. Und auf Platz 22 mit jeweils 44 Punkten haben wir Mendocino, Michael Holm und All Right Now von der Band Free. Und ich habe mich für Michael Holm und Mendocino entschieden.

Ich bin heute euer Chartsurfer. Ich bin in den Hits 1970, die Jahrescharts, die Top 10. Und das war Mendocino, Michael Holm, Platz 22 mit 44 Punkten, geteilt mit der Gruppe Free und All Right Now. Dann hätten wir auf Platz 21 mit 50 Punkten Call Me Number One, The Tremolos. Und auf Platz 20 mit 52 Punkten Norman Greenbaum, Spirit in the Sky. Und den Song werde ich auf jeden Fall spielen, aber, und da seid mir nicht böse, nicht von Norman Greenbaum. Nein, für alle Fans von Gilbrecht, ganz speziell auch Knubbi, für die Karin und die Norbert, ganz liebe Grüße zu euch. Hier ist euer, unser aller Gilbrecht.

alles auf einmal verpufft. Da müssen wir doch jetzt gleich mal gucken, wo das herkommt. Moment. Ja, seid ihr noch da? Könnt ihr mich hören? Das wäre schön, wenn ihr mich hören könnt. Denn ich habe hier auf einmal gar keine Playliste mehr. Die ist auf einmal verschwunden. Und dieserhalb und deswegen werde ich jetzt versuchen, meine Playliste wieder hochzuholen. Und dann gucken wir mal, ob wir hier weitermachen können. Es hat auf einmal pling, pling, pling, pling gemacht und dann war irgendwie auf einmal alles fort. So, einen Moment Geduld. Das sind die Nachteile der Live-Sendung. Da kann manchmal ganz fürchterlich was daneben gehen. Ich muss jetzt gucken, was mein System hier macht, ob er mich weiterhin ärgert oder ob die Musik wieder spielt. Versuchen wir doch mal den nächsten Song, den ich rausgesucht habe. Ob das wohl geht, ich weiß es nicht. Ich habe keine Ahnung. Wir schmeißen jetzt den hier erstmal raus. So. Es passiert gar nichts. Kinder, ich muss neu starten. Ich bin gleich wieder bei euch.

So, ich bin wieder zu hören. Ich weiß jetzt aber nicht, ob meine Musik spielt, denn mir war auf einmal alles weggebrochen hier. Das kann natürlich mal passieren. Versuchen wir doch einfach mal, ob es jetzt weitergeht. Jetzt weiß ich wirklich auch gar nicht mehr, wo ich denn eigentlich stehen geblieben war. Ich bin da, seid ihr auch da? Wunderbar. Wir waren bei, ganz genau, dem Song, dann gehen wir jetzt dahin. Gucken wir mal, ob das jetzt funktioniert hier.

So, jetzt nochmal. Ihr hattet alle keinen Ton, das ist klar, es lag an mir, ich habe es gerade gesagt. Ich reagiere dann gleich, gucke sofort nach unten. Meine externe Festplatte hatte sich einfach ausgeloggt. Sie ist jetzt wieder eingeloggt und es kann weitergehen mit den letzten Titeln hier bei meinen Charts aus den Jahren 1970. Und das hat mich jetzt alles ein bisschen durcheinander gebracht. Ich habe jetzt gespielt Down on the Corner von Creedence Clearwater Revival. Das ist die Platz 9 mit 82 Punkten. Und wir gehen gleich weiter mit, jetzt muss ich hier gucken, mit den Kings und Lola. Und die sitzen auf Platz 10 mit 80 Punkten. Also die wären davor gekommen. Und die spielen wir jetzt einfach hinterher, weil ich den Song einfach gut finde.

Christie, Yellow River. So, und in diesen Chartsplatzierungen sind sie auf dem siebten Rang mit 88 Punkten und sie teilen sich den siebten Rang mit den Beatles. Und der Titel von den Beatles, der kommt genau jetzt. Let It Be.

und ich denke an dich. Dein schönstes Geschenk, Roy Black. Ich liebe diesen Song. Und der ist in der Jahreswertung 1970 mit 102 Punkten auf Platz 5 geteilt mit Whole Lotta Love von Led Zeppelin. Platz 4 mit 116 Punkten, Mungo Jerry, In the Summertime. Und dann kommen wir auch schon zu den absoluten Top 3. Und da haben wir Soulful Dynamics mit Mademoiselle Ninette mit 118 Punkten auf Platz 3.

Das war's auch schon, die Charts, die Jahrescharts 1970. Und es fehlen natürlich noch zwei Titel, die ich sagen möchte, muss. Den meisten Punkte auf Platz 1 mit 172 Punkten ist El Condor Pasa von Simon & Garfunkel. Aber ich habe mich als Schlusstitel für Platz 2 entschieden. Miguel Ríos, A Song of Joy. Und damit sage ich Dankeschön, gute Nacht, bis nächste Woche. Eure Chrissy. Tschüss.

Spencer Hatcher and the Cold Beer and Common Sense. Hallo, hier ist Hermann Lammersmeyer, Town and Country ist angesagt. Ich freue mich, dass Sie da sind. Ich habe ein paar Tage Urlaub gehabt und ich fühle mich richtig gut jetzt wieder. Hier ist Willie Nelson und Billy Strings und California Sober.

Ja, die Tür ist zu von Willys Bus und ja, das war allerfeinster Bluegrass mit Willie Nelson und Billy Strings, California Sober. Jetzt habe ich einen Song für Helga und zwar teilen wir den mit Nubisita und Klaus Treptow in Berlin. Und hier ist Alan Jackson, Living on Love, Nubisita, your song.

Ja, Living on Love, das war Alan Jackson für Novisita. So, hier ist David Cry aus New York. Sing Me an Old Song von der CD North Mountain Rambling. Wunderschön gemacht.

Ja, sing me a song, David, cry. Und schon wieder ist jemand gestorben, und zwar Bonnie Taylor. Und ja, Heartache, das hören wir uns an, und wir sind eigentlich ganz schön traurig. Bonnie Taylor.

was für eine Reibeisenstimme, Bonnie Tyler. Und ja, ich glaube, sie ist so 74, 75 geworden. So, hier ist J.D. Crowe und I'm Walking, danach Rodney Crowell und The Ballad of Artemis and Orion.

The Ballad of Artemis and Orion. Ganz, ganz neu. Rodney Crowell. Hier ist ein Song für einen Fan in Cuxhaven, für Towns von Zand. And here's a flower. And this has Jimmy Day on steel guitar. I love to announce Jimmy Day on steel guitar. Viel Freude.

0: Ja, Jimmy Day ist immer noch einer der größten Stile der Welt. Towns von Sand und Both Flowers. Und hier ist Johnny Cash mit Waylon Jennings im Background von 93. Danach Herman Lammersmeyer und ein Song von den Everly Brothers, Stories We Could Tell.
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Geschichten aus dem blühenden Leben, Stories we could tell Hermann Lammersmeyer. Hier ist Homer und Jethro, El Paso, und das ist ein Song für Marty Robinson. Da ist ein bisschen Comedy dabei.

The Old School Country Tune, Day Lewis. Und hier ist was ganz, ganz, ganz Trauriges. Towns Van Zandt und Tecumseh Valley. Ja, da können Sie weinen, wenn Sie möchten.

Towns von Sand, eine verstorbene Legende aus Texas. Ja, wenn Sie die Emsland-Hillbillies sehen möchten, dann ist das klar, das ist möglich am 20. August, das ist ein Donnerstag in Edewecht, Stadtfest Edewecht, seien Sie einfach da. Hier ist Craig Hendricks und Rodeo Drive Cowgirl.

0: Mercedes.
1: The Rodeo Drive Cowgirl in Craig Hendrix. Jetzt kommt nochmal ein Wunsch aus Oberhausen und zwar Dirk Maverick und mein Herz schlägt für Deutschland. Ja, dann lass es schlagen.
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Ja, mein Herz schlägt für Deutschland, Dirk Maverick. Und jetzt habe ich J.K. Coltrane aus Nashville und der besingt über Fairplay Country Music in Nashville. Outlaws, Heroes and Friends auf Colt Records. J.K. Coltrane, danach die Rick Brothers und Bye Bye Love und das wäre es dann auch gewesen. Wir hören uns sicherlich ganz bald wieder. Tschüss.

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